0: Hallo Freunde, hier sind Sigi und Dieter mit Deutschland aktuell hier an der Deutschen Stimme im Radio 5 EBI FM. Guten Tag und wieder einmal herzlich willkommen. Hallo Sigi.
1: Hallo lieber Dieter und natürlich auch ein herzliches Willkommen zu all unseren Zuhörern heute am Montag.
0: So sieht's aus, jawohl, heute am Montag. Und das heißt dann immer nachmittags Deutschland aktuell. Wir gehen durch die Bundesländer und so berichten so ein bisschen, was dort so los ist in Deutschland. Und ich kann Ihnen sagen, die Wahlen zurzeit in Deutschland, die AfD, also rennt davon meistens. Ja.
1: Ja, da wollen wir gar nicht drüber nachdenken,
0: nein,
1: nicht wahr?
0: Nein, also, da war jetzt gerade eine Wahl wieder in Mecklenburg-Vorpommern und die AfD hat gewonnen, aber die SPD war
1: auch
0: ziemlich hoch, hat aber prozentual verloren ein bisschen, deswegen hat die AfD gewonnen. So, ja, die politische Landschaft in Deutschland verändert sich tatsächlich. Und nun wollen wir mal sehen. In den meisten Wahlen, soweit waren es also in Ost...
1: In den ehemaligen Ostgebieten, also
0: genau.
1: In der Ostzone.
0: So, wenn wir mal sehen, wie es westlich aussieht, in Berlin haben die Linken zum Beispiel gewonnen.
1: Ja, das ist genauso schlimm.
0: Well, es kommt ganz drauf an, wie dein politisches Denken ist.
1: Ja.
0: Aber ja, so, es ist nicht mehr so wie früher, dass CDU, CSU oder SPD die Parteien waren, die ewig immer in der Regierung waren.
1: Nicht? Ja, vielleicht haben die auch das eine oder andere verschlafen. Wir wissen es nicht und es ist eigentlich in gewisser Weise das Glück, dass die AfD in den meisten Fällen nicht alleine regieren kann, weil sie einfach nicht die Mehrheit der Stimmen bekommen. Also es ist immer noch ein gewisses Gleichgewicht da, aber es zeigt im Prinzip, und da sollten vielleicht die Politiker aufwachen, dass das deutsche Volk sehr unzufrieden ist.
0: Naja, die Industrie hat natürlich eingeschränkt und viele sind also nun beunruhigt, ob ihre Arbeitsstelle noch weiter da ist, besonders in der Autoindustrie wieder. Ich habe heute Morgen wieder gelesen, dass Porsche zum Beispiel 6.000 Leute gehen lässt.
1: Volkswagen 50.000.
0: Ja, genau, und das ist weltweit. Okay,
1: das ist weltweit, aber trotzdem.
0: Also es sieht nicht so gut aus mit der deutschen Wirtschaft. In vielen Teilen sieht es nicht mehr so gut aus. Und wenn das wirtschaftlich runtergeht und viele Leute besorgt sind, dann, wenn jemand kommt und sagt, wir können es besser, für wen wählst du?
1: Richtig, dann passiert es.
0: Nicht wahr? Ich meine, du kannst zurückschauen in der Geschichte zum Beispiel, es war 1900, in den 30ern, genau so.
1: 33.
0: So, genau so. Okay, und dann kam jemand und hat sonst was versprochen und die Leute haben gejubelt und so weiter und so fort. So, du weißt nicht, wie es dann politisch weitergeht. So, ja, das ist natürlich ein großes Risiko.
1: Das ist ein großes Risiko, aber ich denke, lieber Dieter, wir lassen die Politik beiseite, machen schön Musik und auch ein paar nette Beiträge.
0: Du hast mich gebremst. Vielen Dank. Musikalisch ging es los mit Conny Francis und dem Lied Schöner fremder Mann. Und weiter geht es mit einem Holländer, Eloy de Jong.
1: Eloy de Jong.
0: Yes.

0: So, das war der Holländer Eloy de Long, ja. Jetzt habe ich es endlich richtig.
1: So, und dann will ich noch mal ganz kurz sagen, ganz egal, was andere sagen, aber nächste Woche am Montag ist unser Wunschkonzert. Und ich habe noch Plätze frei. So, wenn immer die Musik läuft, bitte anrufen und Ihre Wünsche durchgeben. Das würde uns beide sehr freuen, nicht wahr, Dieter?
0: Ja, das freut uns sehr, denn das Wunschkonzert ist immer unterhaltsam.
1: Ja, ganz bestimmt.
0: Hast du schon mal etwas von einer Fischärztin gehört?
1: Fischärztin?
0: Ja.
1: Nein, ich kenne zwar Tierärzte, aber keine Fischärztin.
0: Na bitte, ja. Christine Lange aus Gießen hat einen ausgefallenen Job, das kann man wohl sagen. Die 42-Jährige verarztet Fische und fährt dafür durchs ganze Land. Das ist ein Bericht aus Hessen, wieder mal von der Tagesschau.de heute Nachmittag. Mit einer Kersche. Was ist eine Kersche?
1: Kersche?
0: Ja. Mit einem Kersche zieht Christine Lange.
1: Ach, das ist so ein Ding, womit du die Fische aus dem Wasser holst.
0: Ist das, was es ist?
1: Catcher sollte
0: Catcher,
1: das.
0: Catcher, ja.
1: Ja, sowas ähnliches, ja.
0: So ist ein Kescher.
1: Ah Gott.
0: Ein Kescher. Mit einem Kescher zieht Christine Lange einen roten Koi aus dem Becken.
1: Ja.
0: Erst wehrt sich der Fisch noch, zappelt und schlägt um sich. Ein paar Minuten später liegt er ruhig in einem kleinen Eimer, betäubt von einem Narkosemittel. So hilflos seine Lage auch scheint, dieser Koi hat großes Glück, dass Tierärztin Lange da ist. Schließlich hat sich die 42-Jährige auf die Behandlung von Fischen spezialisiert. Und der Koi ist mit einer entzündeten Schwimmblase auf jede Hilfe angewiesen. Es sind Besuche wie diese, die Langes Tagesablauf bestimmen. Mehrmals pro Woche fährt die Gießnerin quer durch Hessen, besucht Becken, Aquarien und Teiche und verarztet alles, von kleinen Goldfischen bis hin zu Kois, Störe oder Rochen. Unglaublich abwechslungsreich sei ihre Arbeit, erzählt die Fischärztin während einer Behandlung. Die Kundinnen und Kunden rufen sie immer an, wenn es ihren Fischen nicht gut geht. Manche haben Wunden, andere werden von Bakterien befallen, bei anderen bilden sich Tumore und manchmal muss Lange sogar ein ganzes Auge operieren. Der Koi mit seiner entzündeten Fischblase ist da ein vergleichsweise einfacher Fall. Weil sich die Blase mit Flüssigkeit gefüllt und entzündet hat, bekommt er im Wasser keinen Auftrieb mehr. Also greift die Ärztin nach einer Spritze, pumpt die Flüssigkeit aus der Schwimmblase heraus und Luft hinein. Anschließend versorgt sie die Wunde mit einem Sprühpflaster. Schon wenig später kann der Koi zurück in seinen Teich. Und scheint tatsächlich wieder halbwegs normal zu schwimmen. Es ist ein tolles Gefühl, wenn man einen Fisch helfen kann, erklärt Lange nach der erfolgreichen Behandlung. Schon während ihres Medizinstudiums in Gießen arbeitete sie nebenbei in einer Tierklinik, machte sich dann selbstständig und behandelt nun ausschließlich Fische. Soweit ich weiß, gibt es in Deutschland um die 30 Fischärzte und in Hessen nur 3, berichtet Lange. An einem ereignisreichen Tag bringt sie schon mal 5 bis 6 Besuche unter, fährt dafür bis zu 500 Kilometer quer durch Hessen und hat sogar Kundschaft in anderen Bundesländern. Was für ein interessanter Beruf.
1: Ja, das ist bestimmt, wenn du Fische gerne machst und die alle so, die sind mir alle zu glitschig irgendwie. Ja, ist doch wahr. Also ich meine so Karpfen und auch die anderen, wenn du da irgendwie was hast, die glitschen dir alle aus den Fingern. Aber sie hat ja dieses Kärcher-Ding, wie das da heißt, so ähnlich. Ja. Damit können sie die fangen vielleicht. Naja, für mich ist das sowieso nichts mehr.
0: Also ich esse die lieber.
1: Die Fische.
0: Die richtigen.
1: Die also richtigen, die, schon die richtig ja, guten.
0: Nicht ja. die Goldfische.
1: Nee, nee, genau. Also du meinst so mir die Forellen und einen schönen Karpfen Karpfenblau und ach ja.
0: Ja,
1: da stimme ich dir zu. Ich esse die auch lieber.
0: Danke.

0: Francine Jordine mit diesem Lied, Tanz Alexis, Tanz.
1: Ein richtiger Ohrwurm, ja, liebe Zuhörer, ich hatte auch eben gesagt, ich habe noch Plätze frei fürs Wunschkonzert. Also wenn ihr einen Ohrwurm haben wollt, 8211-7066 ist unsere Telefonnummer, 8211-7066.
0: Aber der Ohrwurm kommt erst nächsten Montag, bitte.
1: Ja, natürlich erst nächsten Montag.

0: So, und das war ein anderes wunderbares Lied, und das war das Lied von Franz Bauer, Mein Herz schlägt bum bum bum. Ja, unsere Herzen schlagen Gott sei Dank bum bum bum, sonst wäre hier nichts los.
1: Hast du vollkommen recht, lieber Dieter. Okay, mein Bericht kommt, oder all meine Berichte kommen aus der Tagesschau.de, wie auch die von Dieter. Und wir gehen natürlich zuerst nach Bayern. Das 191. Oktoberfest wurde mit 2 Schlägen eröffnet. Jo. Ortsapft ist mit dem traditionellen Ruf ins vollbesetzte Schottenhamel-Festzelt auf der Münchner Theresienwiese hat Münchens Oberbürgermeister Dominik Krause von den Grünen das 191. Oktoberfest eröffnet. Mit 2 Schlägen zapfte er an. Ab jetzt darf in allen Festzelten Bier ausgeschenkt werden. Krauses erster Anzapfeinsatz war mit Spannung erwartet worden. Seine Vorgänger Dieter Reiter von der SPD und Christian Ude, ebenfalls von der SPD, hatten meist nur 2 Schläge gebraucht, aber sie waren beide jahrelang im Amt und daher Routiniers. Würde das dem Neuling auch gelingen? Das Anzapftraining scheint geholfen zu haben, die Aufregung im Griff gewesen zu sein. Gezielt, mit Schwung und treffsicher schlug er den Schlegel auf den Zapfhahn. Schon nach dem ersten Schlag liefen die ersten Tropfen aus dem Fass. Erst seit 1950 eröffnet der Münchner Oberbürgermeister das Oktoberfest, indem er das erste Bierfass anzapft. Bei der Premiere war der SPD-Politiker Thomas Wimmer Oberbürgermeister. 17 Schläge brauchte er, bis der Schlegel im Bierfass saß. Dieser Rekord bleibt auch nach dem Anzapfen fürs 191. Oktoberfest ungebrochen. Während er beim Anzapfen die Tradition weiterführte, setzte Krause in seinem ersten Jahr als Oberbürgermeister vor seiner Ankunft im Schottenhamel-Festzelt Akzente. Am Vormittag postete er auf Instagram ein Foto mit dem Text »Auf dem Weg zum Anzapfen« von einem Münchner U-Bahnhofsteig. Und als der Festzug der Wiesenwirte den Haupteingang zur Theresienwiese erreicht hatte, stoppte der Zug. Krause sowie zweite Bürgermeisterin Mona Fuchs und dritte Bürgermeisterin Verena Dietl stiegen aus den Kutschen aus und stellten sich für ein kurzes Gedenken an das Denkmal für die Opfer des Oktoberfest-Attentats. 1980 wurde bei einem rechtsextremistischen Anschlag 12 Menschen getötet und mehr als 200 verletzt. Am offiziellen Gedenktag kann Krause wegen des Entscheids über die Bewerbung für die Olympischen Spiele nicht teilnehmen. So, jetzt geht's los, nicht, mit der...
0: Ja, das Oktoberfest, überall gibt es Oktoberfeste. Und interessant, gestern, ich habe so ein bisschen, wie man so schön sagt, I surfed on television.
1: Ja, okay.
0: So durch die ganzen Kanäle. Und da war ich bei YouTube angelangt. Und da konnte man sogar schon den Festzug anschauen.
1: Ja, kannst du mal sehen.
0: Und dann habe ich mir gedacht, nee.
1: So, da mittendrin, ich weiß auch nicht, ob ich da so unbedingt mittendrin sein möchte. Da kommt dann doch unsere Hamburger Kultur etwas durch, nicht wahr,
0: ja,
1: Dieter?
0: Wir haben eine andere Stimmung. Ne?
1: Jo, genau. Und das Bier schmeckt auch.

0: Julia Lindholm mit dem Lied Ich bin ich, du bist du. Und davor hörten Sie ein Lied von Oliver Thomas. Und ab geht die Post. So, jetzt geht die Post ab nach Schleswig-Holstein. Die Gorch Fock ist wieder in Kiel eingetroffen. Die Seefahrt wie im 19. Jahrhundert soll jungen Leuten auf Konflikte der Zukunft vorbereiten. Für ein Doku, also eine Dokumentation-Projekt, begleitete der NDR sie an Bord der Gorch Fock, die am Samstag nach Kiel zurückkehrte. Langsam hebt und senkt sich alles um mich herum. Dunkelheit, die Generatoren wummern, die Takelage knarrt, ich höre Seestiefel über Deck trampeln, ich wache auf, will aus der Koje klettern, aber ich bin wieder zu Hause in meinem Bett. Seit Tagen geht das so, es dauert eine Minute, bis ich verstehe, wo ich bin. Dann bin ich erleichtert und dankbar für mein Bett und mein Zuhause. So leicht lässt mich die Seefahrt nicht wieder los. Wie mag das erst der Besatzung ergehen, fragte ich mich. Einige Seeleute erzählen uns, dass sie zu Hause erst einmal einen Staubsauger neben dem Bett laufen lassen, weil sie die plötzliche Stille nicht aushalten. Interessant.
1: Ja.
0: Stille, wer die sucht, ist auf diesem Schiff garantiert falsch. Es gibt keinen Moment der Ruhe auf der Gorch Fock. Irgendjemand hat immer Wache. Irgendwer läuft immer einer mit klirrendem Klettergeschirr durch die Gänge und an Deck. Und irgendwer backt Brötchen in der Kombüse oder bereitet Essen vor. Es hört nie auf. Wir wollen wissen, was junge Menschen heute dazu bringt, an Bord der Gorch Fock zu gehen. Und wir wollen wissen, was diese Ausbildung vor dem Hintergrund halbierender Bedrohung noch leisten kann. Antwort: Es ist kompliziert. Einige der zukünftigen Offiziere murren in unseren Mikrofonen. Die altertümliche Segelei habe nichts mit Kriegstüchtigkeit zu tun. Aber wenden Offiziere ein, die Segelei, das sei auch nur Mittel zum Zweck. Es gehe darum, sich selbst kennenzulernen, an seine Grenzen zu gehen, Kälte, Nässe und Enge zu ertragen. Und das wiederum sei die Voraussetzung dafür, auch einen bewaffneten Konflikt zu überstehen. Wir haben mit den Kadetten Nässe, Kälte und Dunkelheit erlebt. Wir haben gesehen, wie sie sich aneinander vorbeiquetschen müssen, nur um zur Toilette zu kommen. Wir haben gesehen, dass sie ihr ganzes Gepäck für die lange Reise über den Atlantik in einem kleinen Blechschrank verstauen müssen. Einige wollen einfach nur nach Hause. Dieselben schwärmen andern Tags von dem Ausblick aus lustiger Höhe in der Takelage. Sie schwärmen von der Kameradschaft, die zwangsläufig in der Enge entsteht. Die Seefahrt macht etwas mit einem. Auch wir sind verzaubert von sternklaren Nächten, Walen und Eisbergen. Aber eins merken wir auch: Wir dürfen uns nicht von der Seefahrerromantik täuschen lassen. Das Ganze ist verdammt ernst. Für Deutschland hören wir sie rufen, wenn die Kadetten sich gemeinsam in das Tauwerk stemmen. Die meisten von ihnen sind zwischen 19 und 21 Jahren alt, kommen gerade aus der Schule. Die aktuelle Bedrohungslage haben sie geradezu schmerzhaft vor den Augen. Und genau deshalb haben sie sich entschieden, zur Bundeswehr zu gehen. Das sagen sie uns klar und deutlich. bei laufender Kamera und auch, wenn sie aus ist. Die meisten sagen uns, sie wollen Deutschland etwas zurückgeben, aus Dankbarkeit für den Frieden und die Sicherheit, in der sie aufwachsen dürfen. Sie wollen Werte wie Demokratie und Meinungsfreiheit verteidigen. Einer sagt mir, seit er eine Uniform trage, verstehe er, dass wie eine Verpflichtung, ein vorbildlicher Mensch zu sein. Na bitte.
1: Eigentlich nicht schlecht, aber wenn du dir überlegst, dass du zwischen 19 und 21 Jahre und dann wirklich zur Bundeswehr gehst, in der jetzigen Zeit, da gehört aber einiges dazu.
0: Doch, doch.
1: Ja, da gehört einiges dazu, das muss ich, also da nehme ich also meinen Hut ab vor allen, die das tun, denn ich meine, die Gorch Fock damit zu segeln, ist eine Sache, aber dann auf einem Kriegsschiff oder auf einem Panzer oder wo auch immer dann zu sitzen oder zu stehen, ist eine ganz andere Sache und die wissen aber ganz genau, dass das auf sie zukommen könnte, also
0: ja, genau.
1: Hut ab, Hut ab.
0: Doch, doch. Auch interessant ist, es mal von dieser Seite zu hören, denn die Seefahrtsromantik wird ja so verschönert, nicht? Also, wie viele Lieder gibt es, nicht? Freddy und Company, Seefahrt, die Romantik, ja. So wunderbar. Ja.
1: Wie heißt es so schön? Eine Seefahrt, die ist lustig.
0: Ja, das auch.

Tut mir leid. Ein Ohrwurm der 60er Jahre mit Michael Holm, das kannst du mir nicht verbieten. 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

0: Duo California mit dem Liedchen Nimm mich mit in dein Gefühl.
1: Mein nächster Bericht kommt aus Hamburg und es fängt gleich an mit zwei englischen Worten. Harbourfront Literaturfestival 2026. Bestseller-Treffen an der Elbe. 70 Veranstaltungen, internationale Stars und politische Debatten. Das Harbourfront Literaturfestival bringt bis zum 11. Oktober Literatur nach Hamburg. Es wurde am vergangenen Samstag eröffnet. Wenn sich der Hamburger Hafen wieder in eine Bühne für große Geschichten verwandelt, ist es Zeit für das Harbourfront Literaturfestival. Wie schon gesagt, bis 11. Oktober 26 treffen sich nationale und internationale Autorinnen und Autoren an außergewöhnlichen Orten der Hansestadt, um ihre neuesten Werke vorzustellen und mit dem Publikum ins Gespräch zu kommen. Zu den Höhepunkten gehören Lesungen der Fantasie-Ikone Cornelia Funke, der gefeierten Bestseller-Autorin Caroline Wahl, von Charlie Hübner und Karen Miosgar sowie von Jan Weiler. Und die amerikanische Schriftstellerin Lilly King wird in Hamburg erwartet. Im Programm gibt es 70 Veranstaltungen, darunter werden neue Romane der literarischen Gigantinnen unseres Landes vorgestellt, zum Beispiel der Kielerin Caroline Wahl. Ihr Roman 22 Bahnen haben viele gelesen. Ihr neuer Roman heißt 1999 Meter über dem Meer. Ebenfalls mit dabei ist die Autorin Dörte Hansen, in Norddeutschland vielleicht der größte literarische Superstar überhaupt. Ihren Roman Mittagsstunde kennen ganz viele Leserinnen und Leser. Ihr neues Buch heißt Bruder und handelt mal wieder vom Leben auf dem Land, das viel komplexer ist, als viele Städter sich das vorstellen. Zum Festivalfinale kommt Juli C. Seit Unterleuten dominiert sie die Bestsellerlisten. Ihre Weltpremiere für das neue Buch wird beim Harbourfront sein. Pony Show ist ein Gerichtsroman, der in Hamburg spielt. Und es wird auch politisch beim Literaturfestival. Einer der Schwerpunkte des Festivals ist das Thema 250 Jahre USA. Dazu wird der amtierende Außenminister Johannes Wadephul von der CDU zum Harbourfront Literaturfestival kommen. Auch Joschka Fischer und Robert Habeck, haben sich angesagt. Na, Dieter, kennst du irgendeins dieser Bücher?
0: Nein.
1: Nein, du liest allerdings relativ viel, nicht wahr?
0: Ja, aber das tue ich, aber wenig deutsche Bücher.
1: Deutsche Bücher, ja. Du gehst auch mehr auf englische über.
0: Ja.
1: Aber schon interessant, nicht? Aber ich musste gleich lachen am Anfang, Harbourfront.
0: Ja, typisch. Es müssen immer ein paar englische Wörter dabei sein.
1: Okay.
0: Ohne Zweifel.
1: Also, 70 Veranstaltungen. Viel Spaß, Hamburger. Ich

0: Costa Cordales mit dem Lied Anita. Ich muss sagen, also ich habe schon für lange, lange Zeit nicht mehr ein Lied von Costa Cordales gespielt.
1: Stimmt, ich habe auch lange keins mehr gehört.
0: Naja, das war die Anita. Und das war auch einer seiner größten Schlager. Ne?
1: Denke ich auch, ja.

0: Und das war der Howard Carpendale mit Obla di, Obla da.
1: Tolle Übersetzung. Ja. Obla di. Und was meint das dann?
0: Keine Ahnung.
1: Mhm. Willst du was vorlesen oder soll ich was vorlesen?
0: Bin ich dran, ja?
1: Ach ja, Dieter. Ja, ja, deshalb frage ich ja auch ganz freundlich.
0: Bitte, ja, dann bin ich dran. Okay.
1: Siehst du, der macht das, Mann.
0: Hier ist ein Beitrag aus Rheinland-Pfalz. Heizen mit Moselwasser. Nun, der Winter steht ja also fast vor der Tür. Mhm. Und jetzt muss man wieder dran denken, wie heizt man in Deutschland? Und man tauscht den Öltank gegen Wärme aus der Mosel.
1: Okay.
0: Ja, die Stadt Schwaich will den Fluss zum Heizen nutzen. Öltank im Keller, Gasvertrag in der Schublade. So sah Heizen jahrzehntelang aus. Wie wir künftig Wohnungen warm bekommen, ist wegen des Klimawandels eine der großen Zukunftsfragen. Schwaich an der Mosel zeigte mit Klimawandel, mit Klimamanager Florian Mertens, wie ein Fluss Teil der Antwort sein kann. In der Nähe der Mosel befindet sich in Schwaich ein Freibad, mehrere Schulen, die Polizei und weitere Einrichtungen. Die Mosel vor der Haustür ist ein Glücksfall für uns. Wir wollen mit Hilfe des Moselwassers und einer Wärmepumpe diese Großabnehmer beheizen, erklärt Klimaexperte Mertens. Die Verbandsgemeinde plant das Projekt für die Stadt Schwaich und ein zweites Projekt im Nachbarort Longuich. Das Herzstück der Planung ist eine Flusswärmepumpe am Moselufer. Sie bestimmt Wasser aus, sie entnimmt Wasser aus dem Fluss und entzieht ihn dann Wärme. Diese Wärme nutzt sie, um Wasser auf Heiztemperatur zu bringen. Das Moselwasser fließt dann leicht abgekühlt wieder zurück in den Fluss. Flusswärmepumpen verfeuern weder Gas noch Steinkohle. Die Pumpe braucht aber Strom für den Betrieb. Der kann, wie in Schwaich geplant, auch aus regenerierten Energien wie Solar- oder Windkraft kommen. Flusstermin für ein klimafreundliches Wärmeversorgen, sagt der Klimamanager Florian Mertens. Eine Studie der TU Braunschweig zeigt, dass Flusswärme in Deutschland großes Potenzial hat. Demnach können 94% des deutschen Wärmebedarfs für Wohnungen, Handeln und Dienstleistungen über Flusswärmepumpen gewonnen werden. Doch bislang sind die Pumpen Exoten. Und das, obwohl sie gerade im Winter Vorteile haben, sagt der Tera-Experte für erneuerbare Energie Henrit Tehesen. Im Winter sei die Flusswärmepumpe den herkömmlichen Einzelwärmepumpen zum Heizen von Häusern überlegen. Das Wasser ist im Winter wärmer als Luft, weil große Gewässer besser Wärme speichern können, sagt Experte Hesen. Na bitte, man erfindet immer wieder etwas Neues, nicht?
1: Ich denke jetzt aber nur an die sogenannte Flussschifffahrt. Ich meine, im Sommer ist sowieso weniger Wasser jetzt da. Jetzt warten sie drauf, dass die Flüsse wieder voll werden. Und dann fangen sie an, die Flüsse nicht leer zu pumpen, aber abzupumpen.
0: Das Wasser geht ja wieder zurück.
1: Das ist in der, okay, dann irgendwas habe ich dann da eben verschlafen. Also das geht wieder zurück. Ich weiß, dass die Stadt Hamburg so etwas schon mal angefangen hat. Die sind aber dann, haben Tiefbohrungen gemacht, weil tief unter Wasser wärmer ist und haben das dann hochgepumpt.
0: Das ist wieder was anderes.
1: Aber diese Sachen sind in Hamburg auch noch gang und gäbe, nach unten zu pumpen, das Wasser hochholen und dann hast du das schon auf, ich glaube, das war dann schon auf mindestens 10 Grad und dann brauchte das man nur noch etwas weiter erwärmen und fertig war die ganze Sache. Aber damit kannst du natürlich nicht eine ganze Stadt warm machen.
0: Okay, machen wir Musik.
1: Das wäre gut.

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Ah, der Peter Alexander, er konnte es so gut. Ja, das war ein schönes Lied. Bist du einsam heute Nacht? Und weiter geht es mit einem anderen Knüller der 60er Jahre. Ich bin sicher, Sie erinnern sich.

0: So, Marmorstein und Eisen bricht, das wissen wir. Und jetzt aber die Liebe, die bricht nicht. Und das war selbstverständlich der Drafi Deutscher.
1: Lang, lang ist her, nicht wahr? Mecklenburg-Vorpommern steht jetzt auf meiner Liste. Und ich fange wieder mit drei englischen Worten an. World Cleanup Day. Aha. Rostock und Umgebung räumen auf. Freiwillige konnten in Rostock und Heiligendamm am vergangenen Sonnabend an 10 verschiedenen Standorten gemeinsam Müll sammeln. Neben den zentralen Bereichen in der Rostocker Innenstadt, wie am Stadthafen oder in den Wallanlagen, wird auch entlang der Küste aufgeräumt. Unter anderem in Warnemünde, Hohe Düne, am Schnatermann in Markgrafenheide und am Strand von Heiligendamm. Organisationen wie die Initiative Plastikfreie Stadt, der Naturschutzbund, Bund oder der Verein Rostock Müllfrei sind an den verschiedenen Standorten beteiligt. In Warnemünde sind erstmals auch die Sporttaucher des TSC Warnemünde dabei, die den alten Strom von Müll befreien wollen. Die Sammelaktionen begannen jeweils um 10 Uhr. Zum Dank waren alle Helfenden ab 13 Uhr zu kleinen Partys eingeladen. Diese fanden je nach Sammelstandort an der Hafen Dommel, im Stadthafen oder in der Vogtei in Warnemünde statt. In Heiligendamm war es die Wiese beim Spielplatz an der Seedeichstraße, die auch der Treffpunkt für die Sammelaktion war. Der World Cleanup Day ist ein weltweiter Aktionstag, an dem Menschen gemeinsam Müll sammeln, um auf die Folgen von Umweltverschmutzung aufmerksam zu machen. Auch verschiedene Schulen und Kindergärten der Region nahmen an dem Aktionstag teil. So wurde zum Beispiel auch in Lage im Landkreis Rostock ein paar Tage später geputzt. Am heutigen Montag räumen die Kita-Kinder der Kita Lebensträume in Lage die Gegend auf. Na bitte, aufräumen ist angesagt vom Müll. Und wo kommt das alles hin? Auf die Müllhalden. Und was wird da gemacht? Hoffentlich alles verbrannt. Aber Plastik lässt sich nicht so leicht verbrennen, oder?
0: Ah, das kann man verbrennen, ja, aber ja, man sollte es nicht.
1: Ja, ne, selbst nicht, aber ich meine in den Verbrennungsanlagen, ich dachte immer, Plastik schmilzt so ganz
0: ja,
1: furchtbar.
0: Ja, das schmilzt, ja, aber es wird sehr heiß verbrannt,
1: glaube ich. Ja, ich weiß auch nicht, wie die es machen, aber gut, aufräumen ist immer was Feines.
0: Ja.
2: Servus Jürgen. Jetzt packen wir es. Dein Kornblume.

0: Ja, das waren die Kornblumen von Jürgen Drews und Stefan Mross. Dieses Mal haben beide gesungen.
1: Ja. Schön.
0: Hier ist ein Lied, das kennen wir auch alle, ein sehr berühmtes Lied, stammt aus Italien.
1: Ja gut, viele Lieder aus Italien und, ach sag bloß, irgendwie sowas mit Marina oder sowas ähnliches.
0: Aha, du hast es erwartet.
1: Ach.

0: Bum, bum, das war der Hansi Hinterseher mit der Marina. Und die Sigi hat es erraten.
1: Ja, so ist es.
0: Hm, du bist einfach, ja.
1: Ab und zu stimmt's.
0: Ich wollte schon gerade sagen, du bist warst schon als Kind ein Biest auf der Geige.
1: Das auch.
0: Okay, hier ist ein Beitrag aus Niedersachsen. Wohnnebenkosten werden immer teurer. Das ergeben die aktuellen Zahlen des Bundes der Steuerzahler für 2026. Besonders stark steigen die Preise demnach in Hannover. Vor allem Abfallkosten fallen ins Gewicht. In den vergangenen 10 Jahren sind in Hannover die Wohnnebenkosten um 39% gestiegen. In keiner anderen Landeshauptstadt gab es einen so hohen Anstieg. Besonders stark fällt die Abfallentsorgung ins Gewicht. Hannover ist seit 2016 die teuerste aller Landeshauptstädte. Im Jahr 2026 liegen die Gebühren bei 417 Euro. Das sind 133 Euro mehr als im Schnitt aller Landeshauptstädte. Und der Durchschnitt ist 284 Euro. Bundesweit sind die Wohnnebenkosten im Vergleich zum Vorjahr um 4% gestiegen. Demnach zahlt ein 3-Personen-Musterhaushalt in einem Einfamilienhaus pro Jahr 1.492 Euro. Hannover landet mit 1.583 Euro jährlich auf Platz 5. Wie aus dem jüngst veröffentlichten Bericht hervorgeht. Bremen belegt mit 1.509 Euro Platz 6 der teuersten Städte im bundesweiten Vergleich. Der Bund der Steuerzahler hat in seiner Berechnung die Nebenkosten Trinkwasser, Schmutz und Niederschlagswasser, Abfallentsorgung sowie den Rundfunkbeitrag als Wohnzusatzkosten zusammengefasst. Andere Nebenkosten wie zum Beispiel Heiz- und Wärmewasserkosten sowie die Grundsteuer hat der Verband nicht eingerechnet.
1: Ja, es wird immer teurer in Deutschland mit diesen Sachen und kommt immer dazu. Zum Glück gibt es jetzt in jeden Wohnungen Wasseruhren und auch die Heizungen werden abgelesen. Da sind kleine Ableser
0: in
1: jetzt
0: dran. In jeder Wohnung, ja?
1: Ja, ja, ja. Okay. Das war Vorschrift jetzt. Okay. Musste überall reingesetzt werden, schon seit ein paar Jahren. Also man kann also seine Heizkosten so ein bisschen regulieren, wie auch seinen eigenen Wasserverbrauch. Und das ist schon mal ganz gut. Aber natürlich, die Preise steigen so oder so.
0: Genau.

Sie hörten ein Lied von der Niki und es war das Lied und die Zeit bleibt stehen. 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

0: Hey, hey, das war Club 3 mit Das Leben tanzt zur Taki.
1: Ja, bitte. Ein Bericht aus Nordrhein-Westfalen. In der Kölner Innenstadt stehen Menschen bis zu 5 Stunden für eine Portion Hähnchen an. Der Imbiss Nas City Chicken hat seine erste Filiale außerhalb Berlins eröffnet und wird durch TikTok zum Hype. Rund um den Laden bleibt viel Müll liegen, ähnlich wie beim Matcha-Café Impi in Köln-Ehrenfeld. Auf die Frage, warum sie in der gut 80 Meter langen Schlange stehen, antworten sie alle dasselbe: TikTok. Die Jugendlichen wollen mit dem Trend gehen. Sie wollen dabei sein. Junis aus Essen wartet seit 2,5 Stunden mit seinem Freund darauf, endlich das Restaurant betreten zu dürfen. Wenn es jetzt so nah ist, muss man da mal hin. Man kommt ja nicht immer nach Berlin. Wenn es sein müsse, warte er auch 5 Stunden lang auf sein Essen, ergänzt sein Düsseldorfer Freund. Er sei ungeduldig gewesen und habe das gehypte Hähnchen sofort probieren wollen. Und Dieter, ich musste mal nachgucken, was eigentlich gehypt oder hyped ist. Also das ist mehr oder weniger Hype, ist eine kurzlebige Begeisterung für eine Person oder ein Produkt. So, damit haben wir das auch geklärt. Aber weiter mit dem Artikel. Weiter vorne in der Schlange wartet eine Freundesgruppe seit Stunden geduldig. Wir sind mehr als 90 Kilometer angereist, erzählen die jungen Männer aus Recklinghausen. Sie wollen dem TikTok-Trend auf jeden Fall folgen, sagen sie. Doch es reihen sich auch Hungrige in die Schlange, die spontan vorbeigekommen sind. Wir wollten heute eigentlich gar nicht nach Köln fahren, berichtet Abea. Sie ist gemeinsam mit ihrer Freundin Lina aus Bergisch Gladbach auf die breite Straße gekommen. Kayan und Karim sind mit ihrer Mutter extra aus Krefeld angereist. Die Brüder wollten unbedingt noch am Samstag zur Eröffnung des Nas City Chicken kommen, um den Besitzer zu treffen. Er fährt bald wieder nach Berlin, glaube ich, befürchtet Kayan. Als eine Gruppe Jugendlicher einen Abschnitt vorrücken darf in Richtung Imbiss, bricht kurz Jubel aus. Am Eingang geht es trubelig zu, als die Besitzer herauskommen. Unzählige Jugendliche wollen Fotos mit ihnen machen. Mit einer professionellen Kamera wird ein kurzes Video für Social Media gedreht. Ganz am Ende der Schlange stehen 2 junge Frauen. Sie überlegen, wie lange sie maximal bereit wären zu warten. Ich denke so 5 bis 10 Minuten. Ich muss ja dann auch noch auf mein Essen warten, sagen sie gerade, als ein Sicherheitsmitarbeiter auf den letzten Abschnitt der Schlange zukommt. Er bittet die letzten Wartenden zu gehen. Sie hätten keine Chance mehr, dran zu kommen. Er schätze die Wartezeit auf mindestens 4 Stunden, doch der Laden schließe um 22 Uhr, also in 2 Stunden. Am Freitag war der Andrang auf das Restaurant so groß, dass die Betreiber die Eröffnung vorzeitig beenden mussten. Am Samstagmorgen standen schon vor Ladenöffnung um 10 Uhr wieder wartende Gäste auf der Straße. Ja. Und die Müllheimer neben den jungen Besuchern, die sich rund um den Laden zum Essen hinsetzen, quellen über. Es liegen Verpackungen, leere Getränkebehälter, Einmalhandschuhe und Essensreste herum. Darunter auch viele Hühnerknochen, ja klar. Die Bilder erinnern an die bereits bekannte Müllproblematik rund um das Café Impi in Köln-Ehrenfeld. Also danke, würdest du 4 oder 5 Stunden für ein Hähnchen anstehen, Dieter?
0: Nein, ich gehe zum nächsten Imbiss und hole mir eine Currywurst.
1: So hätte ich das auch gemacht.

0: das waren die Paldauer mit dem Lied Clap Your Hands. 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Du brauchst noch einige
1: Zuhörer. Ich habe noch ein paar Plätze frei für das Wunschkonzert am kommenden Montag. Also, wenn ihr noch Wünsche habt, bitte ruft an 8211 7066, während jetzt gleich die Musik läuft.

0: DJ Ötzi mit dem Lied Immer, wenn du lachst. Nun, hier ist ein Bericht aus Bremen. Alles auf Bad. Und das heißt mit anderen Worten Budweiser. Ah. Das Bier kennst du.
1: Ja, ich würde dann sagen Budweiser.
0: Oder Budweiser, okay. Und um sein Butt zu etablieren, offert der Bierriese AB InBev die Marktanteile von Becks. In Bremen wächst deshalb die Sorge um die Zukunft der einzigsten Weltmarke und der Brauerei. 25 Jahre ist es her, dass die damalige Interbrew-Gruppe, inzwischen Anheuser-Busch InBev, die Bremer Brauerei Becks und Co. für eine Milliardensumme übernommen hat. Damals rauschte noch die Alexander von Humboldt unter Becks grünen Segeln über die Meere. Slogan wie Welcome to the Becks Experience warben weltweit für die Traditionsmarke. Sogar die US-Filme und Serien gönnte sich mancher Star ein Bier made in Bremen. Doch die Zeiten, in denen AB InBev globale Potenziales in Becks sah, sind längst vorbei. 12 Biere listet der belgisch-amerikanische Brauereiriese auf seiner Homepage als Weltmarken und regionale Riesenmarken auf. Doch das Pilsner mit dem gespiegelten Bremer Schlüssel im Logo fällt nicht darunter. Noch mehr, nach Ansicht von Branchenkennern investiert der Konzern kaum noch ins einst legendäre Becks Marketing. Wir beobachten seit längerem, dass deutlich weniger Werbemittel in die Bremer Hausmarken gehen, bestätigt Iris Münkel von der Gewerkschaft Nahrung Genuss Gaststätten NGG für kurz, bei Buten und Binnen. Deshalb, selbst in Bremen seien Becks und auch Hakebecks kaum noch präsent. Auch der diesjährige 200. Geburtstag von Hakebecks verstrich, abgesehen von einem limitierten Flaschenetikett und einem Mitarbeiterfest nahezu geräuschlos.
1: Das ist aber traurig.
0: Ja, ein bisschen schon.
1: Das ist aber irgendwie traurig. Kann die Stadt nicht ein bisschen was tun und zumindest Becks und Hakebeck zurückkaufen? Aber Bremen hat ohnehin kein Geld, nehme ich mal an.
0: Ja.
1: Und das wird wahrscheinlich auch viel, viel zu teuer werden. Aber
0: Dann kann man mal wieder sehen, wenn diese Riesenfirmen, die so viele Marken haben,
1: Also am Anfang geht alles noch klar, da wird auch Personal übernommen und solche Sachen und dann geht das so langsam weiter und da sind vielleicht 3 bis 5 Jahre drin und dann wird auf einmal wird dann gesagt, wir müssen alles anders machen und manchmal denke ich, das ist gleich von Anfang an so geplant, um halt mehr Profit zu machen. Es ist nicht sehr schön, aber gut. Hakebeck und ich finde ihn immer so schön und vor allen Dingen mag ich die Alexander Humboldt so gerne mit den grünen Segeln.
0: Ja, das ist alles vorbei.
1: Schade, ich habe sie noch gesehen in Hamburg mit grünen Segeln.

0: Ja, das war wohl einer zum Mitsingen, was? An der Nordseeküste von Klaus und Klaus. Und jetzt kommt ein Lied und da habe ich zu Hause, als ich die Musik zusammengestellt habe, ein bisschen hin und her überlegt, soll ich nun das Lied mit aufnehmen auf der Liste oder nicht? Aber ich dachte mir, und ich weiß gar nicht, ob ich das jemals gespielt habe, es ist ein Lied von Freddie Quinn. Es ist die Schiffsentführung aus dem Musical Große Freiheit Nummer 7. Wollen wir mal zuhören?
1: Ganz bestimmt sogar, denn ich kann mich an das Lied so gesehen im Moment überhaupt nicht erinnern. Und ich habe das Musical gesehen in Hamburg. Was? Ja, ja. Ich habe es also an die Schiffsentführung. Ja, wer weiß, woran ich damals dran gedacht habe. Es ist nämlich schon ein paar Jahre her.
0: Da wurdest du anders entführt, oder was?
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0: Presseberichte. Ich musste einmal wieder am Ruder stehen.
1: Ah, der Freddy Quinn hörte sich an wie ein Seeräuber.
2: Ja, und jetzt kommt der Klappautermann, ne?
1: Ja.
2: Oh Gott. Naja, ich hatte das Lied also in der Form noch nie gehört, muss ich sagen. Oder vielleicht auch vergessen, aber ich glaube nicht. Okay, ich gehe ins Saarland mit meinem nächsten Bericht. Waschmittel. Verbraucherzentrale warnt vor XXL-Mogelpackungen. Ja, XXL-Großpackungen wirken wie ein Schnäppchen, gerade beim Waschpulver. Doch laut Verbraucherschützern können bis zu 30% Füllstoffe darin stecken, um das Pulver zu strecken. Eine Belastung für die Umwelt ohne echten Nutzen. Gerade wer beim Einkaufen genau aufs Geld schauen muss, greift beim Waschmittel mitunter gerne zur vermeintlich günstigen Großpackung im Sonderangebot. Mitunter ist das aber keine gute Idee, denn in den Jumbo-Packs stecken laut Verbraucherschützern häufig bis zu 30% Füllstoffe. Dabei handelt es sich meist um Salze, allen voran Natriumsulfat, so Theresia Weimar-Ehl von der Verbraucherzentrale Saarland. Diese Salze sorgen dafür, dass das Waschpulver gut rieselfähig ist, sich löst und dass in der Packung mehr Pulver bei weniger Waschleistung drinsteckt. Das Pulver muss höher dosiert werden. Wer also mehr Pulver pro Waschgang braucht, spart am Ende nichts. Hinzu kommt, dass diese Füllstoffe ins Abwasser gelangen und dort für eine sogenannte Aufsalzung sorgen, also eine erhöhte Salzkonzentration, die nicht biologisch abbaubar ist. 10-15% der Salzanteile im Wasser gehen auf Waschmittel zurück. Und Natriumsulfat führt laut Umweltbundesamt zu einer Artenverarmung. Die Verbraucherzentrale rät, nicht den Preis pro Kilogramm zu vergleichen, sondern auf die Anzahl der Wäschen auf der Packung zu achten. So können Sie den Preis pro Waschladung ausrechnen und mit Kompaktwaschmitteln vergleichen und herausfinden, ob es sich bei der Großpackung um ein Schnäppchen handelt oder nicht. Siehst du, so wird geschummelt. Ich finde das ja furchtbar.
1: Tja,
2: es geht ums Geld, wie immer.
1: Mhm.

0: Und das war ein Lied von Jürgen Renfort. Du hast den Sommer in den Augen. Nun ist es Zeit für den Veranstaltungskalender. Ich beginne mit dem Deutschen Verein in Elisabeth. Dort wird am 11. Oktober ein Schützenfest veranstaltet.
1: Was?
0: Ja.
1: Ein Schützenfest?
0: Oktoberfest.
1: Ich wollte gerade sagen, Schützenfest.
0: Oktoberfest, okay. Ja, natürlich. Schützenfest. Ja, es ist am 11. Oktober und das Jägermeister-Trio wird sie unterhalten in der Hamlin Road in Elizabeth Downs. Dort ist der Club und Sie können telefonisch buchen. Die Telefonnummer ist 0417 857 982. Ein Oktoberfest wird auch im Verein der Donauschwaben veranstaltet. Und das ist am Sonntag, den 18. Oktober, auch mit der Musik der Jägermeister. Und Theresa Marschall nimmt Buchungen entgegen unter der Telefonnummer 0419 807 197, oder bitte rufen Sie Renate Kraus an, auch für Buchungen. Die Telefonnummer ist 0403 767 148. Das war's dann schon vom Veranstaltungskalender, ja, diese Oktoberfeste.
1: Ja.
0: Jetzt habe ich es richtig ausgesprochen.
1: Genau.
0: Gott sei Dank. Alright, Bundesliga-Fußballergebnisse. Hier sind die vollständigen Ergebnisse der vierten Spielrunde. Bayern München hat Union Berlin also platt gemacht mit 7:0. Eintracht Frankfurt gegen den SC Freiburg 2:2. Borussia Mönchengladbach gegen Mainz 05 3:4. Hamburger SV gegen den 1. FC Köln 2:1. Werder Bremen gegen Augsburg 3:2. VfB Stuttgart gegen Borussia Dortmund 0:1. Bayer Leverkusen gegen Leipzig 2:0. Schalke 04 gegen Elversberg 0:0. Und Paderborn gegen Hoffenheim 3:1. An erster Stelle Borussia Dortmund mit 12 Punkten, gefolgt von Bayern München mit 10. Freiburg in dritter Position hat auch 10 Punkte. Dann kommt Freiburg, Bayer Leverkusen und Mainz 05. Bis zum 6. Platz, alle haben 7 Punkte. Am Ende der Tabelle, 16. ist der HSV mit 3 Punkten, 17. Union Berlin mit 1 Punkt und Borussia Mönchengladbach. Nun, die müssen sich noch anstrengen, die haben noch kein Spiel gewonnen.
1: Sowas soll vorkommen. Kommen wir zur zweiten Bundesliga, dort war es der 6. Spieltag. Es spielte VfL Wolfsburg gegen Darmstadt 98, 5:1 ging dieses Spiel aus. Die Spielvereinigung Greuther Fürth und Magdeburg trennten sich unentschieden 1:1. Der 1. FC Kaiserslautern gewann gegen Eintracht Braunschweig mit 1:0 und der Karlsruher SC verlor gegen Nürnberg mit 0:1. Holstein Kiel und Osnabrück trennten sich unentschieden 1:1. Dynamo Dresden und Hertha BSC 1:2. Hannover 96 gegen VfL Bochum 2:1. Arminia Bielefeld und Heidenheim ein Unentschieden 2:2. Und ein weiteres Unentschieden Energie Cottbus und FC St. Pauli 1:1. Die Tabelle wird angeführt vom Hertha BSC mit 18 Punkten. Zweiter ist Nürnberg mit 16 Punkten. Nummer 3 ist Heidenheim mit 13 Punkten.

Punkten Nummer 4 und auch Nummer 5. Also Nummer 4 ist Wolfsburg, Nummer 5 ist Kaiserslautern. Beide haben 11 Punkte und an sechster Stelle ist Magdeburg mit 10 Punkten. Unten an der Tabelle 16. ist Holstein Kiel mit 4 Punkten, 17. Dynamo Dresden ebenfalls 4 Punkte und das Schlusslicht macht Darmstadt 98 mit ebenfalls 4 Punkten. Das war's von der Bundesliga.

0: Und das waren die Flippers mit dem Lied Isabel. Nun, Sicki, wir haben vor diesen beiden Liedern, letzten beiden Liedern, die Fußballergebnisse durchgegeben. Und manchmal haben es die Schiedsrichter wirklich nicht einfach. Es ist noch nicht mal so schlimm bei den Bundesligaspielen, aber wenn es dann so in die unteren Liga geht, da passiert dann manchmal was. Hier ist ein Bericht aus Nordrhein-Westfalen. Wie in einem Wrestling-Kampf hat ein Spieler den Siegner des Siegner SC am Wochenende in der Kreisliga einen Schiedsrichter angegriffen. Heute beschäftigt sich das Kreissportgericht mit dem Fall, auch mit möglichen Strafen. Offenbar war der 22-Jährige nicht zufrieden mit den Entscheidungen des Schiedsrichters. In der Nachspielzeit der zweiten Hälfte gegen den SV Sätzen 2 und bei einem Spielstand von 4:3 ging er auf den Schiedsrichter los. Wie im Wrestling-Kampf umarmte der Spieler des Siegner SC den Schiedsrichter an der Hüfte, hob ihn hoch und schmiss ihn mit dem Rücken voran auf den Boden.
1: Oh.
0: Ja. Nach Angaben der Polizei wurde der Schiedsrichter bei dem Angriff leicht verletzt. Er habe Anzeige gegen den Spieler erstattet. Jetzt ermittelt die Polizei. Im Fall einer Verurteilung droht dem Siegner Spieler nach Polizeiangaben mindestens eine Geldstrafe. Auch sei eine Freiheitsstrafe bis zu 5 Jahren grundsätzlich möglich. Der Kreisfußballausschuss Siegen-Wittenstein stellt eine steigende Bereitschaft zu Gewalttaten auf dem Fußballplatz fest. Die Frustrationsstufen sind auf dem aufsteigenden Ast, so Oppenmann. Wir haben vor jeder Saison eine Arbeitstagung. Das ist eine Pflichtveranstaltung für alle Vereine. Schon da haben wir den Finger gehoben und davor gewarnt, dass solche Fälle immer näher rücken können. Ja, es ist nicht schön, dass so etwas passiert. Ich meine, vor allen Dingen in der Kreisliga, da sollen doch die Spiele Spaß machen. Und
1: es wird überall,
0: man kämpft ja nicht um die Weltmeisterschaft oder?
1: Aber manche Leute, die können einfach nicht verlieren oder sind dann wirklich ganz böse. Ich weiß nicht, das nimmt aber auch mehr und mehr wieder zu. Ne? Eine ganze
0: Zeit. Ja, doch.
1: Auch hier sehe ich das manchmal. Ja. Das ist also nicht schön.
0: In den letzten Spielen hier wurden Dosen auf Schiedsrichter geschmissen.
1: Ja,
0: also ist ein bisschen unverständlich. Aber wenn ich noch so zurückdenke, und dann stand ich noch als junger Knabe beim HSV, hörte ich immer so manchmal die Nachbarn schreien: Schiedsrichter, Telefon. Die waren also auch nicht einverstanden mit dem Schiedsrichter, wollten ihn vom Platz, dass er zum Telefon geht.
1: Ja.
0: Das war wenigstens noch lustig,
1: heutzutage
0: werden sie handgreiflich.
1: So. Ja, und ich meine, sind wir denn wirklich so schlechte Verlierer, mal ganz ehrlich? Das tut doch nicht nötig. Verdammt nochmal, wenn ein anderes Team oder auch einer besser ist als der andere, dann muss man das halt hinnehmen.
0: Hör mal, Sigi. Wenn wir beide nicht schlechte Verlierer sein würden, dann würden wir schon platzen mit unserem HSV, oder?
1: Oh ja, natürlich. Dann würden wir hier schon sagen, HSV, was ist das für ein... Und so
0: ja,
1: weiter.
0: Für Jahre geht das nun schon beim HSV, nicht? Wir freuen uns immer, wenn er tatsächlich mal gewinnt.
1: Und du sagst dann ab und zu, ich muss meinen schwarzen Anzug rausholen solche Sachen.
0: Ja,
1: aber wir
0: würden
1: doch nie auf die Idee kommen, da jetzt großartig...
0: Sport soll Sport bleiben.
1: Ja,
0: und ich meine,
1: das ist eben jetzt
0: die bessere Mannschaft gewinnt eben, nicht?
1: So soll's sein.
2: Nicht immer.

0: Und das war ein Lied von den Schäfern mit dem Titel Eigene Wege gehen. Wir müssen auch bald eigene Wege gehen. Ich denke mal, nach dem nächsten Lied sollten wir so langsam Tschüss sagen.
1: Das werden wir dann auch tun. Ich sage schon mal, bevor du das anmachst, dass morgen unsere Monika dran ist von 16 bis 17 Uhr mit dem Heute-Journal. Am Mittwoch dann Sabine von 15 bis 16 Uhr mit ihrem Kulturspiegel. Und am Donnerstag auch wieder Sabine, 15 bis 16 Uhr. Wie heißt das noch? Schlagerkarussell, siehst du, jetzt habe ich es doch. Ja, und am Sonntag bin ich dann hinterm Mikrofon, habe das Vergnügen. Ich hoffe, dass Sie bei all unseren Programmen einschalten.
0: Ja, das wäre sehr nett.
1: Okay. Tschüss sage ich dann erst nach dem nächsten Lied.
0: Ja, ich auch.
1: Gut.

0: Bom, bom, das waren die Dorfrockers mit der Schwarzwald-Marie. Jetzt müssen wir aber gehen.
1: Jetzt gehen wir auch und ich sage somit Tschüss.
0: Ich auch. Tschüss.

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